0: Bitte.
1: Das Dorklaven, ihr nicht, was ich gerade mitgemacht. Jetzt gucke mal dort die Brick. Da haben sie mich mit Ruf geholt. Da haben
2: sie. It's getting bullshit. So we like tie each other up with like a stressing tie. And that was really funny. We had made it really complicated.

0: Interesting.
1: Okay, let's go. This is Talia from Kelly's Cars, located in Oak Hill, Florida. Up for sale today, we've got a Ford Excursion. This Excursion has a 6.0 diesel.
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6: Эй, Богуан, апун кави тэсу гужмага нина, кю апун кавку не манта. Тихо? Лекин аж...
7: Was ist? Es ist der Schnee ist sehr schwierig.
8: Der Schnee ist schwierig, ja.
7: Und du bist auch schon müde.
8: Ja.
7: Ich bin zufrieden. War sehr gut. Und ich möchte.